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steigen hoch aus der Erde hervor und tanzen Luftgen reigen im wunderlichen Chor. Und blaue Funken brennen an jedem Blatt und Reis und rote Lichter rennen im irren, wirren Kreis und laute Quellen brechen aus wildem Marsch.